Wir gehen heute mit einer gehörigen Portion textlichen Aberglaubens in den Dezember 1972 mit mystischen Vorfällen wie Leitern, die plötzlich umfallen. Ein 13 Monate altes Baby zerbricht plötzlich einen Spiegel und es wird dir dadurch 7 Monate Pech vorhergesagt. Der Teufel ist mit dir auf deinem Weg. So beginnt's in unserer heutigen Nummer 1 ziemlich düster mit diesen Einstiegsworten. Wenn ihr auch an solche Dinge glaubt, die man nicht erklären kann, dann leidet jetzt auch die nächsten gut 4 Minuten mit Stevie Wonder und seinem Halloween-Klassiker Superstition, Aberglaube. Nur der Aberglaube ist keine Lösung, so der Stevie dann weiter. Wasch dir deine Hände und dein Gesicht, weg mit den Problemen und den Dämonen. Aberglaube ist nicht der Weg. Bei der Aufnahme selbst, da wirkt im Hintergrund auch Gitarrist Jeff Beck mit, der sich schon immer gewünscht hatte, bei Stevie Wonders Songs mal mitspielen zu dürfen. Und so hören wir jetzt gleich zu Beginn den Jeff Beck an der Gitarre neben dieser Moog-Orgel von Stevie. Ein paar Monate später veröffentlicht der Jeff Beck dann auch seine Version von diesem Superstition mit seiner neu gegründeten Formation Beck, Bogart and Appice. Eine ganz ähnliche Dreimann Besetzung wie zuvor schon bei Cream mit Eric Clapton, mit Jack Bruce und Ginger Baker. Aber das Maß aller Halloween-Dinge zu diesem Song, das ist natürlich der Steve Land Morris mit Superstition.

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Heute, da gehen wir für unsere 70s Song Story genau zurück zum 3. Dezember 1971, als Deep Purple als Vorband von Frank Zappas Mothers of Invention in Montreux auftreten wollten und aus diesem Brand im Nachgang ein Welthit entstehen sollte. We all came out to Montreux on the Lake Geneva, so startet der Text von diesem Rockklassiker, und etwas später dann noch in der Strophe heißt dann, wir waren am besten Platz der Stadt, aber irgendein Verrückter, der brannte die komplette Spielhalle ab mit einer Signalpistole. Und wenn ich jetzt dazu all unsere Rockfans mal um den Refrain dazu bitten dürfte, dann kommt hier jetzt gleich ganz bestimmt Smoke on the water, fire in the sky, they burned down the gambling house, it died with awful sound. Also war die Soundgrundlage eigentlich ein Brand, bei dem dann später der Funky Claude im Song der Claude Nobs als Mitbegründer des Montreux Festivals aus diesem lichterloh brennenden Casino einige Gäste rettet und sie ins benachbarte Grand Hotel bringt. With a few red lights and a few old beds, so heißt's hier. Aber wenn ich euch jetzt gefragt hätte, worum es denn bei Smoke on the Water überhaupt geht, dann wären wahrscheinlich nur ganz wenige nach Montreux an den Genfer See gereist, um dort das Casino brennen zu sehen, mit Ritchie Blackmores epochal einfachem Gitarrenriff über mehrere Generationen aktuell. Smoke on the Water mit Deep Purple.

Liebe Hörer, Gerd Musfeld begrüßt Sie zur 514. Sendung Tinbit damals. Und pflichtgemäß weise ich darauf hin, dass mir auch heute die Sendeverantwortung obliegt. Sean Notch hat am 15. November die 7. CD mit weiteren 30 Aufnahmen aus dem Archiv des Plattenproduzenten Norman Petty aus Clovis in Neumexiko veröffentlicht. Leider gibt es weiterhin kein Booklet dazu, sondern nur die Aufnahmedaten der Songs und einige Bilder. Im weiteren Verlauf der Sendung »Es ist Adventszeit« werde ich dann noch einige Christmas-Songs vorstellen, die auf dem deutschen Reissue-Label Bear Family erschienen sind. Los geht es mit einer bisher unveröffentlichten Aufnahme aus dem Petty Studio. Don't Guess, Believe Me, aufgenommen am 13. Februar 1957.

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1: Don Guess wurde am 14. Mai 1936 in Aspermont in Texas geboren. Schon im Alter von 6 Jahren zog seine Familie nach Clovis. Dort lernte er Klavier, Gitarre und Bass spielen. Im Alter von 13 Jahren bildeten Buddy Holly, Jack Neal, Bob Montgomery und Don Guess eine Band. Fans ist er also im Wesentlichen durch seine Verbindung zu Buddy Holly bekannt, denn er hat eine ganze Reihe von Buddy Holly Songs als Co-Autor verfasst und er war auch bei den Aufnahmesessions von Buddy Holly 1956 in Nashville dabei. Don Guess ist am 21. Oktober 1992 gestorben. Die nächsten 3 Aufnahmen sind I'm Grievin' mit Ralph Newton, aufgenommen am 5. April 1957 und veröffentlicht auf Golden Air 181, Teenage Lady mit Bob Church, aufgenommen am 22. Juli 1957. Die Aufnahme blieb bisher unveröffentlicht und Broken Promises mit Sherry Davis, aufgenommen am 25. Juli 1957 und erschienen auf Fashion 1001.

Broken Promises erschien als B-Seite von Humble Heart und die Band im Studio von Norman Petty sollen für beide Songs Buddy Holly Gitarre, Jerry Allison Schlagzeug, George Edward Bass und Normans Ehefrau Violet Petty an der Orgel gewesen sein. So jedenfalls die Archivdaten von Discogs. Jetzt habe ich eine weitere, unveröffentlichte Aufnahme für Sie, Roy Orbison mit Catcall Domino, eingespielt am 20. August 1957.

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Das war Rick Tucker mit Dig You Later. Eine weitere bisher unveröffentlichte Aufnahme, die am 9. April 1958 entstanden ist. Und davor waren Darn and His Roses mit Since You Went Away to School zu hören. Am 28. April 1958 wurde der Song im Norman Petty Studio aufgenommen und auf Dot Records 15755 veröffentlicht. Bei Don handelt es sich natürlich um Don Lanier, Mitglied der Orchids, der Band von Buddy Knox und damit neben Jimmy Bowen und Buddy Knox ebenfalls als Solointerpret tätig. Jetzt kommt der Mann mit den 1000 Namen, Henry Earl Sinks, mit What You Gonna Do. Hier nennt er sich Earl Henry. Auch diese Aufnahme vermittelte Norman Petty an Dot Records, wo sie mit der Nummer 15756 1958 erschienen ist. Aufgenommen wurde der Song am 14. April 1958.

Glenn Pace and the Starlights haben Outer Space gespielt. Am 25. April 1958 wurde diese Instrumentalaufnahme gemacht und auf Satellite 3472 veröffentlicht. Und keiner hat es gemerkt. Auch zu Jimmy Stewart und seinen schüchternen Jungs, The Shy Guys, die sie davor hörten, kann ich Ihnen nur berichten, dass der Song am 15. April 1958 aufgenommen wurde und auf Trump Records D817 erschienen ist. Mit Donald Trump hat das ganz sicher nichts zu tun, das wage ich einfach mal so zu behaupten. Wie bereits erwähnt, gibt es kein Booklet zur CD, sondern nur die Aufnahmedaten der Songs und einige Bilder der Interpreten oder auch Schallplattenlabel. Wir machen weiter mit einer weiteren, bisher unveröffentlicht gebliebenen Aufnahme. Johnny Wilson and the Sparkplugs und I'm with you. Und dieser Johnny Wilson ist bekannt als Peanuts Wilson. Cast Iron Arm, You've Got Love und I've Had It sind drei Titel, die zumindest eingefleischte Fans der Musik aus West Texas und New Mexico bekannt sind. I'm With You wurde am 15. Mai 1958 aufgenommen.

14. Sendung Teen Beat damals, heute mit Musik von der 7. CD aus dem Norman Petty Studio in Clovis in New Mexico und zum Ausklang dann noch etwas vorweihnachtliche Musik.

Come Along Dolly mit Bill Seagull wurde am 20. September 1958 aufgenommen und auf Norman Pettys eigenem Label Norvajack mit der Nummer 1323 veröffentlicht. Es handelt sich dabei um einen Song von Bill Seagull und Norman Petty. Davor hörten sie Ronnie Price mit White Bucks, aufgenommen am 5. Oktober 1958 und erschienen in Texas auf Carousel Nummer 1001 als B-Seite von Look at Me. Und das ist der Song, den wir mit Buddy Holly kennen. Soweit der erste Teil der Musik aus der neuen Norvajack CD Norman Petty Vault Series Volume 7. 1953 bis 1959. Und für den Rest der Sendung rocken wir jetzt in den Advent mit ein paar schönen Christmas-CDs des Bear Family Labels. Los geht es mit Aufnahmen aus der 2016 erschienenen CD Big City Christmas und The Moods mit Rockin' Santa Claus.

Pat Boone war das mit einem Klassiker der Weihnachtszeit, Santa Claus is Coming to Town. Und Chuck Berry feuerte seinen Reindeer an mit Run, Rudolph, Run. Wir wechseln die CD und damit auch die Musikrichtung. Christmas on the Countryside wurde 2017 veröffentlicht, natürlich genau wie Big City Christmas mit einem schönen Booklet, das alle Infos und viele Bilder beinhaltet. Hier ist Marty Robbins mit Footprints in the Snow und dem folgt Hank Thompson mit seinen Brazos Valley Boys und der meint, it's Christmas every day in Alaska.

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1: The Davis Sisters waren das mit dem Christmas Boogie. Und jetzt geht es zur CD Julesville, die ganz neu erschienen ist bei der Bärenfamilie. Natürlich, wie es Standard ist, mit einem schönen Booklet. Santo und Johnny spielen Twistin' Bells.

Three Aces and a Joker waren mit dem Sleigh-Bell Rock zu hören und einen Big White Cadillac wünschte sich Joey Farr und hinter dem Namen verbarg sich wohl Sonny Bono, ja, der von Sonny und Cher.

trommelt seinen Teenbeat und ich wünsche weiterhin eine stressfreie Adventszeit. Nächste Woche gibt es mehr Musik aus dem Archiv von Norman Petty und natürlich auch wieder vorweihnachtlichen Rock'n'Roll. Ich zähle auf Sie. Tschüss und bye bye, sagt Ihr sendeverantwortlicher Plattenplauderer Gerd Musfeld.

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1: 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Willkommen, Historianer, zur nächsten Tagesrunde mit den Musikgeschichten von damals mit Axel Lindner, mit den digitalisierten Analogschallplatten und dem natürlich damit zusammenhängenden Sound, der unsere gemeinsame Oldie-Musikkultur zum einen doch recht großen Anteil auch mitgeprägt hat. Ich freue mich, dass ihr euch auch gleich wieder zu Beginn so ein paar Gründe und Gedanken mit anhören wollt, warum es denn diese 365-teilige Sendereihe an jedem Tag des Jahres überhaupt geben sollte. Böse Zungen, die mich gut kennen, mögen sogar sagen, geben musste. Denn nur mal so unter uns, dieser Tageskalender, der ist auch schon der zweite recht mächtige Jahresdurchlauf, den ich damals schon in Angriff nehmen wollte, seit Anfang der 90er Jahre. Und ich wollte, heißt dann schlussendlich auch schon, dass ich damals im UKW-Radio keine Zeit dafür kriegen durfte. Also bin ich auch wirklich dankbar für jede Sendeminute, die mir dafür zur Verfügung gestellt wird. Damit wir mit unseren Musikgeschichten eben das Themenradio machen, nicht verlieren und auf die inhaltliche Seite ein bisschen umlenken dürfen. Unsere Bausteinbeiträge, die behandeln Musikthemen, die nicht in Vergessenheit

geeignet geraten sollten. Und jeder neue Baustein konserviert auch eine weitere interessante und manchmal spannende Musikgeschichte auf unserem Hit History Tageskalender.

Unser Hit History Tageskalender versteht sich also so als Sammelbecken von Musikgeschichten, die auch durch diesen Bausteincharakter gerne mal in homöopathischen Dosen vielleicht in vielerlei anderer Sendeformate reinpassen könnten. Wann immer man sich die Oldie Radio Macher vielleicht vorstellen könnte, zum Beispiel bei einer Live-Sendung statt einem wortlos dazwischen geschobenen Sixpack auch mal gerne einen Geburtstag des Tages einzubauen. Es gibt ja auch bereits schon befreundete Oldie-Kollegen, die dieses Bausteinformat für ihre Sendung auch gerne aufgenommen haben. Was mich natürlich erstmal richtig freut, denn immerhin müssen unsere Kollegen dann diese passenden Beiträge alle erstmal durchhören, bevor sie sich dann am Ende für den ein oder anderen bestens passenden Beitrag für ihre Sendung auch entscheiden mögen. Und was kann einem da Besseres passieren, wenn die Kollegen erstmal das gut finden, weil sie es in ihre Sendung mit einbauen? Aber eigentlich geht es mir dabei vor allem um die Verbreitung der musikalischen Basis, dass eben Radiomacher gerne wieder mehr auf Inhalt setzen wollen und nicht auf Füllspuren oder wortlose Playlistenanteile. Denn das hat Spotify ganz genauso. Womöglich auch noch viel besser, weil man kann es in Time hören, genau das, was man dort hören möchte. Da haben wir natürlich mit unserem zwangsweise linearen Radioprogramm natürlich das Nachsehen. Aber wir können eben auch was anderes als nur Lieder hintereinander wegspielen. Dafür steht unser Hit History Tageskalender.

Falls es euch vielleicht mit all unseren unterschiedlichen Blickwinkeln auf unsere Musikgeschichtenreihe manchmal vielleicht ein bisschen zu weit gehen mag, auch dafür habe ich vollstes Verständnis, weil ja auch jeder dazu seine eigene Meinung gerne haben soll. Mir liegt's an dieser Stelle aber nur daran, mal einige Denkanstöße zu liefern, die man natürlich auch gerne mit seiner eigenen Blickrichtung verwerfen darf oder sogar ablehnen kann. Aber allein, dass es mir damit schon ein bisschen gelungen war, was im OKW-Umfeld absolut undenkbar erscheint, dass die Hörer nämlich wirklich aktiv zuhören und sich damit auch ihre Gedanken dann machen wollen über das, was sie denn da gerade hören. Ob es da vielleicht tatsächlich gewollt ist, dass man mehrmals am Tag dieselben Songs zu hören bekommt, dass die Moderatoren den inhaltlichen Kontakt eigentlich nahezu vollständig aufgegeben haben im OKW-Radio. Oder mal vielleicht umgekehrt, dass da ein gut gemachter Beitrag einen festen Wochentermin bekommt, wenn es dann mal eine besondere Musikgeschichte im Programm gibt. Wir halten es da lieber mit einem allseits bekannten Spruch aus der Metzgerei. Darf's ein bisschen mehr sein, denn weniger Inhalt gibt's an vielen Stellen schon als Konzept. Nur unser Konzept ist eben genau umgekehrt. Wir machen mehr Angebot, damit ihr euch entscheiden könnt, was ihr besser hören wollt. Also los geht's mit unseren Hit History Song Stories.

ordentlicher Triebkraft von der Honky Tonk Caboose. Da starten wir diesmal ohne Worte ins Jahr 1959 zu unserem nächsten Geburtstagsaspiranten mit Pianist und Bandleader Sammy Price. Heute am 6. Oktober 1908 in Honey Grove, Texas geboren und dort auch schon Ende der 30er Jahre in der Band von Danny Barker an den Tasten zu erleben. Und dabei begleitet er auch schon eine Vielzahl seiner Frühzeit-Race-Music-Helden, zum Beispiel einen Joe Turner, die Trixie Smith, die Sister Rosetta Tharpe oder auch die Mary Knight. Aber dann gründet er 1940 seine eigene Band, die Bluesicians, mit einem ersten Tanzaufmerker für unsere Balboa- und Lindy Hop-Gemeinde mit seiner Eigenkomposition, die heißt hier Swing Out the Groove. Lasst euch einfach mal kurz mitnehmen zur guten Laune von Bandleader Sammy Price mit einer Soundspannweite hier von eben mal knapp 20 Musikjahren. Wieder mal zum Einstieg heute eines dieser typischen No-Hit-Wonders, auf die wir heute auf unserem Kalender in keinem Fall aber verzichten möchten, im Namen von Sammy Price.

Sam Price and the Bluesicians mit Just Drivin' Around. Nur mal eben so ein bisschen Spaß haben und zusammen abfeiern. Ein so typisches Motto von unserem Jubilar hier im Jahr 1941. Aber er wird 1956 dann bereits zum ersten Mal bei uns auch in Europa zugange sein. Mit einer Tour durch Portugal, Spanien und vor allem Frankreich. Und genau in dieser Zeit nimmt der Sammy Price auch noch ein recht bemerkenswertes Rhythm and Blues Album auf. Mit dem absolut richtungsweisenden Titel Rock with Sammy Price. Das wird uns hier an dieser Stelle auch noch ein extra Album des Tages wert sein, weil es auch so herrlich auf den Punkt bringt, wie sich diese Vorkriegs-Race-Music-Sounds auch ganz mühelos bis ins Rock'n'Roll-Zeitalter fortsetzen lassen. Und dazu heute schon mal eine erste Hörprobe zum Backroom Rock. Und das ist natürlich aus Hitparaden-Gesichtspunkten wieder richtige Hinterzimmermusik. Aber die Feierlaune, die lässt sich mit diesem Spagat auch ganz gut nachspüren. Heute im Namen von Pianist und Bandleader Sammy Price.

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3: Es ist wieder Hit History Halbzeit Historianer mit Axel Lindner, wie an jedem Tag um diese Uhrzeit und so auch heute wieder. Aus drei getrennten Jahrzehnte-Runden je eine Musikgeschichte zu den Originalversionen berühmter Hits, zu unseren schwarz-weißen Hitvergleichen aus den 50s und den 60s und auch dreimal jeweils ein weiteres Beispiel unserer deutsch-englischen 50-50-Pärchen, bei denen auch garantiert jeder von euch auch sofort einige Beispiele davon parat hat. Aber gerade auch aus den 50s, da lassen sich diese Schlageradaptionen ganz locker mehr als 1000 Mal mit solchen Adaptionen im deutschen Schlagergeschäft auch finden. Und das muss ja schließlich doch auch einen Grund haben, warum es denn gar so viele von diesen eingedeutschten US-Hits überhaupt geben durfte. Oder ich möchte mal eher sagen, geben musste. Lasst euch doch einfach wieder überraschen. Jetzt zur nächsten Ausgabe von unserer Hit History Halbzeit.

Nach dem Tall Paul von der Annette, da antwortet hier auch sofort hinterher die Carole King mit ihrem Short Mort, aber damit längst noch nicht genug, denn auch die Männer bekommen jetzt noch weiteren Reimzuwachs, nicht nur bei den Damen im ganz ähnlichen Muster, mit der Boney Maroney, mit der Short Fat Fanny oder der Pitty Miss Kitty, der Fancy Nancy, der Plain Jane, der Shirley Pearly, der Flirty.

nach dem Steady Eddie von der Dodie Stevens da begleiten hier. Bill Haley's Comets nach der Skinny Mini und der Lean Jean. Hier auch jetzt noch die Jerry Lynn Sands mit Steady Freddy. Aber damit immer noch nicht genug bei den reimenden Herren im typischen Merkmal der Teenager-Slang-Sprache in diesen Rock'n'Roll-Tagen. Hier auch jetzt noch die Five Keys mit dem Handy Andy.

bitte nicht böse sein. Don't be angry. So erhoffen sich das hier die Crewcuts in den Pop Top 15 im Jahr 1955. Und sie landen damit auch wirklich den vielfachen Umsatz des Rhythm and Blues Originals von Nappy Brown. Immerhin aber auch noch auf Platz 25 in den Popcharts gelandet und natürlich auch zeitgleich auf dem Rhythm and Blues Treppchenplatz ausgestattet. Aber genau wegen solcher Songbeispiele, da haben wir uns zu diesen täglichen schwarz-weißen Hitvergleichen das Ganze auch jeden Tag im Jahr mit einem neuen Beispiel dieser Art ausgestattet, weil es nach diesem Muster eben wirklich hunderte an Pop-Plagiat-Singles gegeben hatte, die auch häufig damit mehr Geld eingespielt hatten als das zeitgleiche Rhythm and Blues Original. Auch wenn wir zweifellos mit der heutigen Musikbrille vermutlich alle beim Original hängen bleiben würden, bei Don't Be Angry mit Napoleon Nappy Brown.

Don't Be Angry aus der Feder von Rosemary McCoy und dem Originalinitiator Nappy Brown. Und das bekommt aber auch noch mit den Cadents eine weitere recht zeitgemäße Eigenart zu spüren. Denn der Nappy Brown verlegt sein Original bei Labelchef Hermann Lubinski an der Ostküste für Savoy. Und nur in den seltensten Fällen kommt dann so ein Ostküsten-Original auch per Live-Auftritt bis an die Westküste geflogen. Und so entstehen auch häufig von den großen Hits auch lokale Hitkopien, wie hier noch von den Cadets an der Westküste in Los Angeles. Denn die stellen sich natürlich gerne vor Ort auf die Livebühnen und präsentieren diesen landesweiten Charthit von Nappy Brown in ihrer lokalen Version. Hier mit Don't Be Angry aus Los Angeles mit den Cadets.

Wir nehmen uns für die kommenden Momente mal die Frühzeitgeschichte der Four Seasons ins Blickfeld. Mit dem Apple of My Eye hier im Jahr 1964 gelandet, auch als die Four Seasons damit auch noch in die Bubbling Underlisten reingerutscht waren. Nur dieses Apple of My Eye, das wird für den Frankie Valli mit seinen Mannen auch schon 2 Jahre früher auf ihrem Debütalbum Sherry and 11 Others zum Zug kommen. Nur der Otis Blackwell, der komponiert den Songtitel auch nochmal um 6 Jahre früher, dann auch schon für den Frankie Valli mit seinen Mannen. Aber 1956, da nennen sie sich noch nicht die Four Seasons, sondern noch die Four Lovers mit der ersten Chartversion von diesem Apple of My Eye.

wochenlang, tagelang, stundenlang will uns der Lin-Renault hier entführen zu so manchem weiteren Kapitel der europäischen Rock'n'Roll-Geschichte, insbesondere an dieser Stelle hier bei unseren 50-50-Pärchen jeden Tag in Deutsch, wenigstens mal einmal. Denn wenn es damit auch wirklich tatsächlich wochenlang genug Material gäbe, um solche direkten Songvergleiche auch zum Wochenthema mal zu machen, tagelang wäre es uns dann auch zu geballt gewesen. Und auch eben dann eine ganze Stunde lang wäre schon mehr als hart am Wind. Aber dafür laufen wir dann durch all unsere Musikjahrzehnte mit einem 50-50-Pärchen durch die 50s und die 60s und die 70s. Und damit gibt's dann genauso endlos viele eingedeutschte US-Hits, auch wenn es diesen US-Top-10-Hit von der Margie Rayburn, wie so viele damals, nicht bei uns in Deutschland veröffentlicht gibt. Über dieses Thema hatten wir ja ausgelassen schon uns unterhalten, mit so mancher Repertoire-Analyse, was denn die Deutschen alles auf diesem Weg haben liegen lassen, obwohl es diesmal auch tatsächlich im wörtlichen Sinne heißt, ich bin zu haben, I'm available, mit Margie Rayburn.

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1: Wir lassen es hier auch gleich weiterlaufen mit unserer nächsten, jetzt auch schon ein bisschen längeren Songgeschichte, wenn sich so ein Hit auch mehrfach platziert, über Stil- und Generationengrenzen gerne hinweg. Und das war auch nicht erst in der musikalischen Neuzeit ein ganz beliebtes Muster. Hier wieder zum Frühzeitthema gemacht bei unserer täglichen Hit-History-Halbzeit.

raunchy, also schlüpfrig oder anzüglich, lasziv oder auch manchmal scharf, mit einem der heißesten Instrumentalhits nicht nur über den Jahreswechsel 1957-58, denn dieses raunchy platziert sich auch gleich dreimal in den unterschiedlichen Varianten in den Billboard Top 10. Hier auf der 10 mit Orchesterchef Billy Vaughan bis zum Rang 4, dann gleich im Anschluss mit Pianist Ernie Freeman und bis zum Pop-Rang 2 mit dem Originalerfinder Bill Justice in Memphis bei Sam Phillips. Und dort schafft dieses raunchy auch das durchaus bemerkenswerte Kunststück, auch in allen drei amerikanischen Spaten-Hitparaden in die Top 10 zu kommen und auch noch bis zu einer englischen Nummer 11. Bei einem Instrumentaltitel, da scheint es eigentlich wesentlich einfacher vonstatten zu gehen, aber noch wenige Monate zuvor, da hätte man sich das kaum vorstellen können, dass man mit ein und derselben Version eines Songtitels in alle drei Hitparadensegmente in die Top 10 bewertet wird. Wir hatten das ja bei unserer Black and White Jahresstaffel eben genau ins andere Phänomen umgekehrt, um damit in den Transition Years eben mit einer Melodie, allerdings dann eben in mehreren Arrangements ins jeweils dafür vorgesehene Hitparadensegment auch überhaupt kommen zu können und nicht so bei raunchy und einigen weiteren Crossover Rock'n'Roll Hits. Die Zeiten haben sich eben geändert. Im November 1957 auch mit raunchy von und mit Bill Justice.

Bevor es dann hier aber mit Organist Ernie Freeman mit Raunchy auch noch ein zeitgleiches drittes Mal in die Top 10 gehen wird, da schieben wir die B-Seite von Puddin mit Saxophonist Bless Johnson mal eben mit rein, weil eben solche kräftigen Rhythm and Blues Beats bis in unsere heutigen Tage immer wieder die Tanzflächen auch voll machen. Noch viel mehr, als das die eigentliche A-Seite von Ernie Freeman heutzutage hinkriegt. Mit einer Pop Nummer 4, ebenfalls einer Rhythm and Blues Nummer 1, wie zuvor auch der Bill Justice, aber eben auch als schwarze Band eine Nummer 11 in den Country-Charts. Also hüben wie drüben, ob schwarz oder weiß, ein absolut untrügliches Zeichen, dass wir uns Anfang 1958 schon längst mittendrin befinden, im puren Rock'n'Roll-Zeitalter, bei dem es nun den Teenagern vollkommen egal scheint, welche Hautfarbe ein Künstler hat. Hauptsache der Tanzbeat passt und die Melodie geht ins Ohr. Hier mit der dritten Hit-Variante von Ernie Freeman.

Nun war aber dieses Raunchy auch bei uns in Deutschland recht bekannt geworden, auch wenn man den Bill Justice bei uns damals nicht in die Hitparaden bringt, sondern spannenderweise eben diese Coverversion von Ernie Freeman. Aber was nun unter dieser Hinsicht auch absolut sicher war, weder ein Bill Justice noch ein Ernie Freeman noch ein Billy Vaughan oder auch ein Ken McIntosh aus England kommt damals zu uns aufs Festland. Und so übernimmt diese Aufgabe bei uns der Max Greger als Orchesterchef bei der Polydor. Nur wir gehen jetzt zum Abschluss von unserer Songgeschichte hier noch mit den Sieben Raben, mit einer gesungenen Version von diesem Raunchy ein Stück weiter. Denn die mussten mal nur eben einen deutschen Text von Kurt Feltz darüber gelegt bekommen. Und prompt verdient dieser Kurt Feltz auch 25% aller in Deutschland aufgelaufenen Tantiemeneinnahmen von den eben gehörten Versionen aus Amerika. Das heißt, die amerikanischen Plattenfirmen, die hatten sich mit den deutschen Plattenbossen damals geeinigt, dass man in diesen Jahren auch immer 25% der Tantiemeneinnahmen aus den US-Versionen bekommt, wenn man eben nur einen deutschen Text drüber veröffentlicht. Und da fragt wohl auch keiner mehr, warum sogar von den Instrumentals wie Raunchy oder Apache oder der Pepe eine gesungene Version gibt, denn die mussten sich gar nicht verkaufen, sondern der Kurt Feltz, der hat hier bei Bill Justice schon ordentlich mitverdient, nur weil er die Sieben Raben damit ins Studio gebracht hat, mit der gesungenen Version von Raunchy.

wenn wir mit Raunchy jetzt im Jahr 1965 noch kurz auf die Surfwelle reiten gehen, dann benennen hier die Hi-Fis ihr Instrumental nun den Son of Raunchy. Und so erneuert auch der Ernie Freeman im selben Jahr nochmal diesen scharfen Eindruck vom Raunchy, immer in 45 Umdrehungen, auch im Jahr 1965 nochmal nachgelegt mit Raunchy 65.

Wir machen heute mit Bill Haley und seiner Hillbilly-Formation der Settlemen einen kurzen Frühzeitstopp im Jahr 1952 zu Stop Beatin' Round the Mulberry Bush. Eigentlich ein altes Traditional schon aus dem 19. Jahrhundert, aber die Copyright-Tantiemen, die gehen dann zu gleichen Teilen bereits im Jahr 1938 zum einen mal an den Zahnarzt Clay Bollard und seinen Komponistenkollegen Bix Reichner. Und der ist nun auch wieder zuständig für den Bill Haley-Hit vom Mambo Rock oder später auch für Elvis' I Need Your Love Tonight oder die Top Ten Hits von A Teenager's Prayer oder dem Dixie Danny und auch Papa Loves Mambo, geht alles aufs Konto von Bix Reichner. Also wir sollten davon ausgehen, dass der dem Bill Haley hier auch schon bereits seine Originalidee überliefert hat aus dem Jahr 1938 mit der Originalversion von Orchesterchef Count Basie mit Sänger Jimmy Rushing zu Stop Beatin' Round the Mulberry Bush.

Sowohl die schwarze als auch hier die weiße Version von Stop Beatin' Round the Mulberry Bush. Damit kommt hier auch Sänger Sully Mason mit Orchester Kay Kaiser zweimal genau bis zum Rang 6 befördert. Alles im Jahr 1938. Nur die erfolgreichste Variante in diesem Jahr, die liefert dann Tommy Dorsey mit seinem Billboard Rang 2 zu Stop Beatin' Round the Mulberry Bush.

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0: den Dixieland Rock, den braucht man damals 1958 auch garantiert schon nicht mehr zum Übersetzen bringen, denn der Ted Herold, der hat sich zu diesem Zeitpunkt auch schon seinen Beinamen des deutschen Elvis längst erarbeitet, auch wenn dann im Teenager-Deutschland der 50er Jahre oftmals so ein Glaubenskrieg ausgebrochen war zwischen den Ted Herold-Fans und den Peter Kraus-Fans, wer denn möglicherweise dem Elvis doch am nähersten kommen konnte. Doch Elvis bleibt nun mal Elvis, auch wenn noch so viele sich an seine Fersen heften möchten. Hier bei unseren 50-50-Pärchen haben wir auch immer die Gelegenheit zur direkten Gegenüberstellung. Heute aus dem Kinofilm King Creole zum Dixieland Rock mit Elvis.
1: Und

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Diesmal liefert uns der Freddie King an der Gitarre 1961 eine ganz buchstäbliche Sensation als direkter Hit-Nachfolger zu seinem schwarzen Top-5-Erfolg vom Hideaway im selben Jahr. Also verpflichten wir jetzt den Freddie Miles aus Gilmer in Texas auch gleich noch zu diesem landesweiten, auch weißen Top-30-Hit mit einem Mittelteil, der auch dann und wann mal an The Walk von Jimmy McCracklin erinnern mag. Wortloser Texas Blues hier mit mächtiger Hitparadentendenz bei Hideaway von und mit Freddie King.

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Wenn doch der Rudy Pompili als Saxophonist bei Bill Haley seinen Rudys Rock zum Besten geben darf, im Film Außer Rand und Band, dann darf doch auch bei den Schlagerpiraten der ebenfalls weiße Saxophonist Nino Tempo hier ebenso tempogeladen einladen zu Tempos Tempo. Denn nachdem es im Film über die Heiratsabsichten des Spielautomaten-Großhändlers Fats Murdoch und der Blondine Jerry Lorden geht, die nun eher gerne zum Star machen möchte, da bietet sich eigentlich ganz perfekt an, dass die beiden Edmund O'Brien und Jane Mansfield sich auch von Bühnenauftritt zu Bühnenauftritt durch den ganzen Film irgendwie durchhangeln, obwohl die Blondine eigentlich überhaupt nicht singen kann und noch viel weniger ein Star werden möchte. Auch den Automatengroßhändler, den will sie eigentlich gar nicht heiraten, aber der möchte sie so bald wie möglich in allen Musikboxen des Landes vertreten sehen, und dazu versucht er eben auch all seine Kontakte wirken zu lassen, um die Jerry ins Musik Business zu bringen, hier mit der Stimme von Julie London ausgestattet, mit ihrem Top-10-Erfolg von Cry Me a River.

The Girl Can't Help It, hier auch noch vom Hauptdarsteller Ellen Dale aus Don't Knock the Rock. Aber hier sollte die Blondine Jerry Lorden alias Jane Mansfield eine Schallplatte besingen, zumindest wenn es eben nach ihrem Verehrer Fats Murdoch gehen sollte. Aber selbst der musste dann nach einer Weile feststellen, dass seine Angebetete wirklich überhaupt nicht singen konnte. Und so versuchte sie wenigstens mit einem sirenenhaften Schrei auf Schallplatte zu verewigen im Film, um aus ihr doch einen Star machen zu können. Aber selbst die beste Band im Land konnte ihm diesen Wunsch nicht erfüllen. Denn das Mädchen kann einfach nichts dafür. Sie konnte nicht singen. The Girl Can't Help It mit dem Filmorchester von Ray Anthony.

Teddy Randazzo mit seinen Three Chuckles zum Lollipop-Lover aus den Schlagerpiraten alias The Girl Can't Help It. Das Ganze auch bereits als chronologisch erster Rock'n'Roll-Film in Farbe abgedreht, was nun 1956 alles andere als normal war. Aber der Siegeszug des Rock'n'Roll, der macht eben vor den damaligen Filmindustriellen auch nicht Halt. Und so wird es demnach auch abseits der anstehenden Elvis-Filme auch garantiert nicht der letzte musikalische Farbfilm bleiben bis zum Ende der 50er Jahre und auch nicht der letzte amerikaweite Topseller zu unserem heutigen Kinostreifen, hier mit dem nächsten Top 5-Hit von Blue Monday für Fats Domino.

Das Original von Blue Monday, das kommt eigentlich schon kurz zuvor vom Labelkollegen Smiley Lewis aus New Orleans. Aber der Fats Domino, der hat inzwischen 1956 schon so ein breites und eben auch weißes Fanpublikum, dass er nun auch Hit auf Hit in den Popcharts landen kann und somit auch bei so manch anderem Musikfilm noch weiter mitmachen wird. Bei Shake, Rattle and Rock, bei The Big Beat, sogar mit dem Titelsong oder bei Jamboree, alle noch mit relativ ähnlichem Muster gedreht, mit einer recht großen Ansammlung an aktuellen Hits, eben Songs, die auch durch den Film erst landesweit bekannt geworden waren, wie hier auch beispielsweise noch die Platters mit einem nächsten Chartstürmer, mit Leadsänger Tony Williams und diesmal auch mit der tiefen Bassstimme von Herb Reed, der sich ja den Gruppennamen der Platters schon 1953 als erster ausgedacht hatte, als einer der Gründungsväter der Schallplatten, also der Platters. Und genauso wie sich auch der Fats Domino zuweilen alte Tin Pan Alley Klassiker neu vertont mit My Blue Heaven oder Blueberry Hill und Margie und noch einigen mehr, so adaptieren auch die Platters hier bei den Schlagerpiraten einen gut 10 Jahre alten Hit von Dick Himes mit You'll Never Know. 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

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Man weiß es ja wirklich nie, wann wir uns hier bei unseren Film- und Fernseherinnerungen als nächstes Mal hören. Aber wenn es nur nach mir gehen sollte, dann gibt's garantiert quer durchs komplette Jahr, garantiert an jedem Tag des Jahres, wieder mal mindestens einen weiteren Film und ein Fernsehhighlight hier zu erleben. Also es liegt ganz bestimmt an euch, wann wir uns hier gegebenenfalls wieder hören wollen zu einem unserer nächsten Musikfilm-Zusammenfassungen wie heute. Am Ende bekommt dann natürlich der Tom Miller die Blondine Jerry Lorden zur Frau und sie wird demnach auch tatsächlich keine Sängerin, Gott sei Dank, aber dafür glücklich und zufrieden, ganz ohne eine aufsehenerregende Musicbox-Karriere, wie das noch zu Anfang ihr Freund Fats Murdoch noch gerne gehabt hätte. Und so hoffe ich, es darf euch auch ganz ähnlich positiv im Leben ergehen und insbesondere soll euch dabei auch immer viel Zeit übrig bleiben für die Musik, wenn wir uns dann vielleicht auch gleich morgen hier die nächsten Töne aus einem längst vergangenen Kino- und Fernsehalltag hier wieder auf unseren Spielplan legen dürfen. Den Abschluss bei den Schlagerpiraten, den überlassen wir jetzt noch dem Cool It Baby von Eddie Fontaine von unserer heutigen Film-LP des Tages, die es zu dieser Zeit auch garantiert noch nicht gegeben hat, von The Girl Can

0: Wenn wir uns zu diesem Slogan auch immer wieder mal kurz Gedanken machen, wie wir unser Radioexperiment vom Hit History Tageskalender übers Jahr hinweg noch besser machen können, dann geht's dabei auch freilich nicht ohne die notwendige Datenerfassung auch zu den Songs auch ab, die dann später auf der dazu passenden Playliste auch landen soll. Das heißt, zur redaktionellen Vorarbeit für so einen guten Musikbeitrag, da gehört's ganz automatisch auch mit dazu, dass man sich erstmal mit all den Plattendaten auch beschäftigen mag, die dann so einen Beitrag am Ende überhaupt auch ausmachen. Denn unser Ziel ist dabei auch, dass jeder Beitrag in unser Musikgeschichtenarchiv auch mit einfließen soll, auch wenn da am Webradio-Player immer nur Interpret und Titel angezeigt wird. Wir machen viel lieber weniger, aber dafür mit mehr Zeit für die redaktionelle Recherche, zu der dann auch beispielsweise zum Interpretengeburtstag auch immer auf meiner Webseite die Anzeige auch mit dazu gehört. Der schnell gemachte Unterhaltungsradio-Ansatz, der führt uns wirklich viel zu oft zu nur einmal gesendeten guten Beiträgen und damit sind die dann auch für die Nachwelt nicht erhalten worden. Auch wenn uns da seit Jahrzehnten fast gebetsmühlenartig immer schon wieder vorgeschrieben wird, dass gutes Radioprogramm immer live zu sein hat. Gutes Radioprogramm sollte in erster Linie mal gut sein und wenn es dann auch noch für die Nachwelt konserviert werden soll, dann hat man doch auch ein gutes Stück an Radiogeschichte mitgemacht, dass das Überleben auch verdient hat, hier bei unserem Hit History Tageskalender.
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0: Willkommen Historianer, es wird wieder Zeit für eine nächste 60s Halbzeitenrunde mit Axel Lindner und ich möchte euch vorneweg heute mal eine Frage stellen, was passiert eigentlich mit dem UKW-Radio, wenn all diese Musik aus den etwas älteren Zeitscheiben komplett aus dem UKW-Radio schon rausgefallen ist? Ganz einfach, Historianer, wir pfeifen drauf auf die dort propagierte ewige musikalische Jugend. Wir haben jetzt im 21. Jahrhundert das Internetradio mit endlich genügend Sendezeit, um mal Songgeschichten zu präsentieren, die bei einem damals werbebasierten UKW-Sender nie zum Zug gekommen wären. Aber jetzt dürfen wir uns direkt mal an die Fans wenden von diesen Musikjahrzehnten mit dieser nur mal ersten 60s-Halbzeitstrecke, mit den Originalversionen berühmter Hits, mit unseren Beat Goes Rhythm and Blues Ausflügen und natürlich auch wieder wie gewohnt mit einem kurzen Abstecher bei Beat in Europa, mit einem weiteren deutsch-englischen 50-50-Pärchen. Das Ganze an jedem Tag um diese Uhrzeit wieder mit einer neuen Ausgabe von unserer 60s Hit History Halbzeit.
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Wenn wir heute zu unserem Originalvergleich auch mal chronologisch an die Bewertung rangehen wollen, dann hatten wir hier bereits mit Manfred Mann die schon mit Abstand erste Aufnahme von diesem Mighty Quinn the Eskimo, genau vom 2. November 1967 und einem Veröffentlichungsdatum dann am 12. Januar 68 für eine englische und eine deutsche Nummer 1 und auch einem amerikanischen Rang 10. Und so heißt auch das dazugehörige Manfred Mann Album passend Mighty Garvey im Juni 68, passend dazu zur B-Seite By Request Edwin Garvey, also Mighty vom Mighty Quinn und Garvey vom Edwin Garvey. Aber knapp 10 Jahre später, da wird dann mit der Manfred Mann's Earth Band davon nochmal eine nächste Hitsingle rauskommen, zumindest bei uns dann in Deutschland nochmal bis zur 35 bewertet. Aber der Bob Dylan nimmt sein Original zwar schon im Juni 67 auf, aber die Veröffentlichung lässt dann doch noch bis zu seinem Album Self-Portrait im Juni 1970 auf sich warten. Also kommt der Mighty Quinn, der Eskimo, dann endgültig auch vom Komponisten selbst befördert auf einer Schiffswerft endlich an, soweit im Text, denn angeblich soll der Mighty Quinn auf Schauspieler Anthony Quinn sich beziehen, der im Jahr 1960 auch einen Eskimo namens Inuk spielt. Aber nachdem ja der Bob Dylan selbst so gut wie nie zur Aufklärung seiner recht verwirrenden Songtexte oft beitragen will, da belassen wir es jetzt erstmal bei der musikalischen Darbietung vom Mighty Quinn the Eskimo hier von und mit Bob Dylan.

Die nächste mögliche Anspielung vom Mighty Quinn the Eskimo, die kommt dann über einen Sheriff namens Larry Quinlan, der bei einer Razzia LSD und andere Drogen beschlagnahmt. Denn der Dr. Timothy Leary, der Psychologe und Autor und Hippie-Guru, der leitet schon 1958 bis 1963 ein Forschungsprojekt an der Harvard University mit LSD und anderen bewusstseinserweiternden Substanzen. Und dieser Sheriff Quinlan, der hatte ihn dafür auch verhaftet, wegen Verstoßes gegen den sogenannten Marijuana-Akt. 1970 gelingt dann diesem Dr. Timothy Leary auch die Flucht aus dem Gefängnis, als dann eben just der Bob Dylan auch sich entschließen wollte, seine Komposition jetzt auch selbst einzuspielen. Und als Manfred Mann den Song dann mit Sänger Mike Darbo 1978 auch noch ein zweites Mal einspielt, da ist die wahre Textherkunft bis heute nach wie vor ungeklärt. Aber immerhin noch eine zweite Hitversion davon geboren, jetzt mit der Manfred Manns Earth Band und The Mighty Quinn, The Eskimo.

Wir starten als nächstes bei Beat Goes Rhythm and Blues hier mit der Helen Shapiro im Jahr 1965 mit Tomorrow is Another Day. Aber bevor wir dann wieder an morgen denken, da reihen wir jetzt schon mal 2 Jahre zuvor auf der Insel auch die Vernon Girls hier mit ein zu Tomorrow is Another Day.

Tomorrow is another day ist dann aber doch im selben Jahr 1963 wieder ein schwarzes US-Original aus den Bubbling Underlisten auf der anderen Seite des Atlantiks mit der Doris Troy. Die landet damit ihren direkten Hit-Nachfolger zu Just One Look in der Heimat. Und das verführt natürlich die englischen Plattenbosse auch sofort wieder dazu, wie eigentlich zu erwarten, dass sofort auch mit britischen Single-Kopien gearbeitet wird von den Vernon Girls auch fürs britische Musikfernsehen. Aber das Original ist wieder schwarz. Tomorrow is another day von und mit Doris Troy.

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1: Bei Beat in Europa gibt's jetzt gleich noch eine wirklich im ganz buchstäblichen Sinn echt heiße landessprachliche Zugabe mit den englischen Beat-Auswanderern von E-Motowns aus Liverpool. Denn die hatten sich wie einige ihrer Kollegen auch damals entschlossen, der einheimischen Beat-Übermacht den Rücken zu kehren auf der Insel, tatsächlich dann eine Weile lang auszuwandern, wie das zum Beispiel auch bei uns ein Casey Jones mit seinen Governors so gemacht hat oder ein Jimmy Duncan mit seinen Rackets oder auch der Tony Sheridan anfangs noch mit den Beatles in der Hamburger Starclub-Szene auf der Bühne zu erleben. Und ganz genauso passiert eben das auch in Italien, beispielsweise auch mit den Rogues aus London nach Rom dann ausgewandert. Oder diesmal hier mit E-Motowns aus Liverpool, mit einem ursprünglichen Schulfreund von Ringo Starr, dem Douglas Meakin, mit Mercy Sound damit nach Italien, heute im Namen von der Crazy World of Arthur Brown und dem italienischen Fire.
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Wir landen heute mit den Dimples, nicht bei den Animals und auch nicht beim Urschöpfer John Lee Hooker, sondern bei The First LP von Stevie Winwood und der Spencer Davis Group, also das Debütwerk im Jahr 1965 mit weiteren schwarzen Import-Sounds wie gewohnt, die dort auch immer gerne die Grundlage liefern für das Bühnengeschehen während der boomenden Soul-All-Nighter-Kultur dort auf der Insel, auch wenn das bei uns am Kontinent auch gerne immer nur unter Beatmusik getauft wurde. Dort sprechen sie aber Mitte der 60er Jahre nur von ihren einheimischen Rhythm and Blues Helden, die zum ersten Mal ins Studio kommen dürfen mit The First LP von der Spencer Davis Group.

I Can't Stand It. Auch gleich noch mit den Soul Sisters zum direkten schwarz-weißen Vergleich. Und dort mausert sich der Stevie Winwood mit seinen Mannen bald schon zum Headliner bei den sogenannten Brombeats, also der Beat-Gemeinde rund um Birmingham, wo sie dann dort auch die wichtigsten Northern Soul-Zentren auch live bespielen, landesweit im Musikbewusstsein, zum Beispiel in Stoke-on-Trent, im Golden Torch. In Wolverhampton, da tanzt man im Catacombas. In Sheffield trifft man sie im Mojos. In Bolton, da spielen die britischen Rhythm and Blues Bands im Wawas. Und natürlich wird auch getanzt in Wigan, im berühmt gewordenen Wigan Casino, in den Anfangstagen dort auch jederzeit mit einer abendlichen Zweiteilung zwischen einem DJ, der die Soul-Platten vom Teller spielt, und den lokalen Rhythm and Blues Bands auf der Bühne mit den Newcomern der Spencer Davis Group. Last night.

Zuweilen ist dann die Rückschau auf die zugrunde liegenden Rhythm and Blues Originale hier mit der Pianistin Hetta Brooks auch schon mal mit gehörigem Abstand zu sehen zwischen 1952 und 65. Und damit fahren wir aber jetzt auch schon wieder zu unserem Zielbahnhof mit ein, mit dem Midnight Train aus unserem heutigen Album des Tages. The First LP von der Spencer Davis Group.

Die Ex-Begleitband von Adam Faith entführt uns diesmal zu unserer 60s-Instrumentalecke hier ins Jahr 1966 mit den Roulettes. Und die knacken dort den oft so erhofften Jackpot. Denn damit gehen wir jetzt nach Southampton und lassen uns die Instrumental-Popkultur dort ebenfalls hochleben. Let the good times roll mit der One-Single-Band von Tony Newman.

Wir gehen als nächstes mal in die Karibik. Heute zum Geburtstag feiern mit der Millie Small, geboren am heutigen 6. Oktober im Jahr 1947, als die Millicent Dolly May Small auf Jamaika. Dort wächst sie als eines von 12 Kindern eines Zuckerplantagenaufsehers auf und sie gewinnt dort in Kingston mit 12 Jahren schon bereits ihren ersten Gesangswettbewerb, den Verve Jones Opportunity Talent Contest. Und der bringt die Millie damit auch schnurstracks zum Studio One-Besitzer und Schallplattenproduzent Coxon Dodd nach Kingston. Und sie bringt auch schon 1962 ihre ersten eigenen Songtitel dort mit ins Studio, wo der Coxon Dodd die Millie dann auch gleich mit ihren ersten Duettpartnern versorgt. Hier mit am Mikrofon mit Owen Gray als Owen and Millie mit ihrem gemeinsamen Debüt bei Sit and Cry.

Die Sugar Plum ist dann im selben Jahr 1962 auch bereits die erste Island-Single aus der Feder von unserer jungen Jubilarin Millie Small. Aber ihre so markante jugendliche Stimme, die bringt ihr auf Jamaika auch schon früh einen weiteren Duettpartner mit eigenen Kompositionen dann ins Studio. Diesmal der Roy Penton im selben Jahr als Roy and Millie zu We'll Meet.

Auch die Marie wird mit ihrem Duettpartner Roy Penton dann ebenfalls schon früh ins Mutterland des British Commonwealth dann verschifft. Denn der Plattenproduzent Charles Blackwell, der kauft schon seit Jahren nahezu den kompletten Soundoutput von Coxon Dodd in Kingston. Und er verlegt seine Bluebeat- und Ska-Scheiben auch schon dutzendfach auf der Insel. Was oftmals gar nicht so präsent erscheint, dass allein quer durch die 60er Jahre in England schon mehr als 2500 solcher Ska- und Rocksteady-Singles verlegt werden. Noch lange bevor man bei uns den Begriff Reggae überhaupt kennt. So wird die Millie dann in England bereits als West Indian Star gehandelt, noch lange bevor sie auch ihren weltweiten Hit von der Barbie Gay mit dem My Boy Lollipop dann entlehnt zum überregionalen Hit. Wir hören schon mal 1963 hier ihr Solo-Debüt in England mit Don't You Know von und mit Millie Smallwood.

Die Millie verlegt auf der Insel quer durch die 60er Jahre mehr als zwei Dutzend an Bluebeat- und Ska-Singles und auch eine gute Handvoll Alben. Aber als besondere Zugabe, da erleben wir die Millie hier jetzt auch schon 1967 mit dem Komponisten von Keep on Running oder von Somebody Help Me, dem Jackie Edwards, der inzwischen auch schon zum gefeierten Komponistenstar auf der Insel wird, eben durch die beiden Nummer-1-Hits für die Spencer Davis Group, hier als Jackie and Millie, einfach nur Oh, Oh.

I Want You Never to Stop, auch am Ende des Jahrzehnts. Da lässt sich die Millie Small auch immer noch bei den West Indian Fans auf der Insel blicken. Auch wenn die Millie in Amerika und in Deutschland auch oftmals nur auf dieses My Boy Lollipop reduziert wird. Sie gehört bei der großen britischen Ska- und Rocksteady-Gemeinde gleich vom Start weg zu den großen Stars der Szene. Und deshalb haben wir heute auch die Originalgeschichte von My Boy Lollipop mit dem Vergleich zum Rhythm and Blues Original von der Barbie Gay dann bei unserem kleinen Geburtstagsausflug auch gerne mal rausgehalten, denn es gibt für die Millie eben noch wesentlich mehr an interessantem Zeitgeist in 45 Umdrehungen. Man nannte sie in Amerika das Blue Beat Girl und sie wird auch danach bei so mancher Konzerttournee auch noch mit engagiert zu Otis Redding oder Ines und Charlie Fox. Aber das eigentlich nur, weil Bluebeat und Ska und Rocksteady dort in der USA zu Anfang der 60er Jahre auch so gut wie überhaupt nicht wahrgenommen wird. Aber bei uns gerade eben auch im R&B Countdown, da gehört diese schwarze Soundfärbung aus den 60s auch zu den regelmäßigen Bestandteilen, auch mit vielen weiteren Bluebeat- und Ska-Kollegen von der Millie, wie auch hier nochmal zum Abschluss mit Roy Penton mit ihrem Never Say Goodbye zu unserer kleinen heutigen Geburtstagserinnerung an die Millie St. Small.

Mit dieser Debütsingle Rock Candy Baby, da gehen wir zum nächsten Geburtstagskandidaten, heute zu Alan Copeland, am 6. Oktober 1925 in Los Angeles geboren und damit auch gleich vom Start weg bei seiner Schallplattenkarriere auch absolut gerne gehört. Beim 50s Record Top auf den Tanzflächen, bevor er dann aber auch sofort einen Anschlussvertrag bei der Decca-Tochter Coral bekommt und dort auch gleich mehrfach aufgefordert wird zu einigen schwarz-weißen Songpärchen während der Transition Years. Nur zuvor erlebt man unseren Jubilar auch bereits von 1948 bis 1955, dann im Vokal-Line-Up der Modern Airs. Hier zum Java Jive mit Leadsänger Alan Copeland.

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Wir sammeln heute mal so ein paar Jive-Musik-Momente noch bis ins bevorstehende Rock'n'Roll-Zeitalter mit den Modernaires und ihrem Leadsänger Alan Copeland. Da landen sie mit einer Aneinanderreihung so aktueller Charted-Fragmente mit der ehemaligen Begleitband von Glenn Miller auch in eigenem Namen in den Hitparaden mit ihrem New Jukebox Saturday Night von den Modernaires mit Alan Copeland.

Put Some Money in the Jukebox, so heißt es dann mit den Modern Ears, jetzt auch als Komponist für eine Pop-Nummer 1 für die Joe Stafford im Nachgang mit Orchesterchef Paul Weston und Make Love to Me mit dem Co-Autor Alan Copland.

nach der Joe Stafford mit Make Love to Me auf einer Pop Nummer 1. Da wechselt unser Jubilar am Notenblatt auch gleich weiter an der Westküste jetzt zum Capitol Tower mit der Vicky Young, You Can't Be Mine. Aber auch noch von den Modernaires bringt er seine Komposition dann mit Mine, Mine, Mine. Ebenfalls jetzt aber für die Five Cats, typische Orchester-Jiver. Da kann man dann schon ein bisschen erahnen, wohin denn die Soundreise bald gehen wird. Ins Rock'n'Roll-Zeitalter aus der Feder von Alan Copland.

Do You Call That a Sweetheart? Mit der nächsten Komponistenstation von unserem Jubilar hier dann im selben Jahr für den Hillbilly-Sänger Roy Hogshead, aber auch für die Capitol-Kollegen von Tennessee Ernie Ford und der Betty Hutton. Da ist jetzt das ganz buchstäblich genau der richtige Platz für eine nächste Songidee. This Must Be the Place aus der Feder von Alan Copeland.

0: This must be the place wird auch noch mehrfach vom Country-Lager rübergereicht, auch in die Pop-Regale hier zu Dinah Shaw. Aber auch der nächste 50s Record-Top-Klassiker, der kommt mit Gitarrist und Sänger Billy Strange, ebenfalls aus der Ideenwerkstatt von Alan Copeland. Let me in there, baby!
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Wir packen mal eben 40 Jahre dazwischen mit Big Sandy and the Flyride Boys aus Los Angeles. Let Me In There, Baby, aus der Feder von Alan Copeland. Nur dann machen wir natürlich zum Abschluss wie gewohnt auch noch den Rückgriff zu unserem Geburtstagsauslöser in eigenem Namen, jetzt im Jahr 1968 angekommen bei seinen Alan Copeland Singers, jetzt im Auftrag von Lalo Schifrin zur gesungenen 45er-Variante von Cobra übernehmen sie Mission Impossible, in den Bubbling Underlisten ebenfalls gelandet, im Auftrag von Alan Copeland.

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Diesmal schauen wir zu unseren Fernsehserien-Highlights auch gerne mal wieder auf den TV-Musikkalender im Jahr 1965. Hier mit den Shindiggers zur passenden Sendung Shindig. Hier geht's also diesmal nicht um die britische Handpuppen-Science-Fiction-Serie Shindig, damals vom Ehepaar Sylvia und Gary Anderson ins Leben gerufen, sondern um die amerikanische Hitparaden-Sendereihe namens Shindig. Und hier passt dann auch die direkte wörtliche Übersetzung von Rummel oder einer ausgelassenen Party, die man vielleicht auch hier schon mit den Shindiggers vermuten konnte. Der Moderator Jimmy O'Neill präsentiert genau vom 16. September 64 bis zum 8. Januar 66 aus Los Angeles im ersten guten Vierteljahr mal erst eine halbe Stunde aktuelle Hits und dann ab Januar 1965 wöchentlich gut 50 Minuten mit Live-Auftritten der angesagten US-Stars und natürlich auch mit British Invasion-Beteiligung von den Rolling Stones bis zu den Who oder Cilla Black. Alle waren im amerikaweiten Programm zu finden von Shindig. Aber natürlich gibt es dort auch die ortsansässigen West Coast Stars mit den Beach Boys, den Ronettes, der Leslie Gore oder auch Sonny und Cher und natürlich auch ein Bo Diddley, ein Jackie Wilson oder Ike und Tina Turner und dann auch schon immer samstags um 19.30 Uhr zur Ostküstenzeit, um damit gegen die etablierten Talkshows von Jackie Gleason oder der Daniel Boone oder den Monsters auch zeitgleich anzutreten. Nur Anfang 1966, da wird Shindig dann schon wieder abgelöst von einem unserer nächsten Serien-Highlights mit ordentlich Musikbeteiligung dann bei Batman und quasi zeitgleich zu unserem deutschen Beatclub das US-Pendant Shindig nochmal zum Thema gemacht, hier mit den Kittens.

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2: Der Axel Lindner begrüßt euch wie immer an dieser Stelle zu einer weiteren Ausgabe unserer Hit-History-Halbzeit aus den 70er Jahren. Und natürlich machen wir damit auch wieder Halt bei unseren Originalversionen berühmter Hits. Diesmal nur aus dem Musikjahr 1971. Und in unserer zweiten Viertelstunde gibt's natürlich dann auch einen nächsten deutsch-englischen Hitvergleich mit so mancher Hintergrundgeschichte, warum es auch tatsächlich gar so viele von diesen deutsch getexteten Adaptionsversuchen geben konnte oder man musste fast sagen geben musste. Zuvor aber erstmal zur musikalischen Einstimmung wenigstens mal noch ein bestens bekannter Chart-Hit zum Erinnern ans Jahr 1971.

Mit dieser zusätzlich gecharteten Nummer 1 B-Seite von Rod Stewart, da haben wir heute mal wieder allen Grund dran zu glauben, dass es doch auch von diesem Reason to Believe ein weit älteres Original davon gibt. Der Rod wird damit auch getrennt von der A-Seite von Maggie May zu Hause in England in die Top 20 bewertet. Vom dazugehörigen Album Every Picture Tells a Story. Und die Story, die wird damit auch noch hoffentlich glaubhaft ins Jahr 1965 zurücktransportiert, als dort der Komponist und Songpoet Tim Hardin diese Uridee zum Reason to Believe hat. Schon damals hängen sich auch gleich der Bobby Darin mit dran oder eine Peggy Lee und später auch die Carpenters, alles noch kurz vor der Rod Stewart-Variante. Aber die Originalversion davon kommt nicht zu Unrecht als definitiv erster vom Album Tim Hardin One mit seinem Reason to Believe.

Hold on to what you've got. Unser nächstes Duett. Bill und Buster, die kommen diesmal auch von einem Stammhörer vom Guss aus Pfarrkirchen auf unseren Spielplan als deutsch-englisches 50-50-Pärchen im Jahr 1971. Den Titel hatte ich selber auch schon fast vergessen, weil er eben auch damals nur in Belgien und in Holland zum Hit werden konnte. Mit dem Bill Möller, dem Bruder vom Unit 4 Plus 2 Sänger Tommy Möller. Und so gibt's aber auch schon fast obligatorisch noch eine deutsche Single-Variante davon mit Hol dir den Sonnenschein von Bill Möller und Buster Meikle alias Bill and Buster.

Hold on to what you've got oder hol dir den Sonnenschein hat dann mit Bill und Buster auch noch eine gemeinsame Vorläufer-Single zu bieten auf der Insel. Dann firmieren die beiden mal als High hier oder als High Society mit einer zweiten Vorläufer-Single noch mit Tell Me How alias Bill and Buster.

den Peter Green, den eigentlichen Komponisten bei Fleetwood Mac. Den wird's ganz bestimmt auch nochmal gefreut haben mit diesem Erfolg von seinen mystischen Gitarrenakkorden bei der Black Magic Woman mit Santana.

Wir schauen uns natürlich im Jahr 1971 in unserem Jahresturnus hier auch noch wesentlich öfter mal um. Aber auch die nächsten Musikjahre, die wollen noch alsbald ins Visier genommen werden. Jetzt geht's gleich weiter mit unserem Teil 2 von unserer Hit History Halbzeit.

Dave Stewart und Barbara Gaskin laden heute zum Abschluss noch kurz ein aus dem Jahr 1981 zu ihrer britischen Nummer 1 Originalvergleichsparty und diesmal eben nicht wie vermutet von der Leslie Gore. Aber eigentlich will ich euch heute damit auch nochmal einen kurzen Hinhörer liefern, warum ich hier mit diesen Musikjahren eigentlich lieber kürzer treten möchte und euch Musikspezialisten aus den 70ern und 80ern gerne den Vortritt lassen will. Ich habe nämlich nach eigener Einschätzung gerade aus den 80er Jahren außerhalb der gewohnten Hitparaden-Songs keinerlei ernsthafte Ahnung und kenne mich da weder mit der damaligen Clubszene noch mit den Rock-Diskotheken-Klassikern aus. Freilich bin ich aber damals beim Bayerischen Rundfunk auch mit Hunderten an Singles damals Woche für Woche auch bemustert worden. Aber das heißt noch lange nicht, dass man davon was versteht. Also vielleicht nehmt ihr diese Aussage ja gerne zum Anlass, dieses für mich spätere Musikjahrzehnt in Angriff zu nehmen, um dort auch mit Inhalt, auch neben die Hitparaden mal schauen zu wollen. Denn Top-10-Stationen gibt's ja wie Sand am Meer. Aber wir wollen Musikgeschichten und Geburtstage sammeln. Und das bedeutet eben weit mehr, als immer nur dieselben bestens bekannten Top-10-Hits ins Visier zu nehmen. Zwischen den eben gehörten Dave Stewart und Barbara Gaskin und dem ebenfalls britischen Original, dann aber aus dem Jahr 1963 mit Helen Shapiro und It's My Party.

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1: Herzlich willkommen wie immer zu unserer musikalischen Fortsetzungsgeschichte bei Let's Get the Groove mit Axel Lindner. Hier wie immer mit viel Tanzmusik und guten Erinnerungen an rund 40 Jahre an Soul-Geschichte, die aber wohl kaum schräger damals hätte ablaufen können. Darum haben unsere Neueinsteiger bei Let's Get the Groove auch sicher manchmal so den Eindruck, es würde bei all diesen Geschichten so ein bisschen bruchstückhaft zugehen. Und was soll ich sagen, es war auch wirklich so. Nachdem ich mein Freund und Radiokollege Dirk Fischer in Erfurt damals erstmal aufgefordert hatte, dieses Thema Northern Soul, wie er das bezeichnet hatte, dann eben aus erster Hand zu erzählen, da war ich erstmal vollkommen anderer Meinung. Denn normalerweise erzählt man im Radio doch über Songs und Interpreten, über Komponisten, über Plattenfirmen und eben solche Geschichten, die mit absoluter Sicherheit musikalische Fakten dann präsentiert. Aber hier bei Let's Get the Groove, da ist das grundsätzlich anders. Denn der Dirk war dann nach vielen gemeinsamen Aufenthalten hier bei mir der Meinung, das, was du da alles zwischen den Zeilen neben der Musik alles erleben konntest, das ist viel spannender als so manche Songgeschichte. Also habe ich dem Dirk damit jetzt Folge geleistet und mir dazu auch nochmal gut 1000 Songtitel auf unsere Jahreszeitleiste gelegt, deren Magie natürlich weiterhin durchs Hören vor allem zustande kommt. Auch mal ohne die dazugehörige Songgeschichte mit den Magicians. Wir versuchen es mal wieder nach gewohntem Muster mit Love, Let's Try It Again mit der nächsten Ausgabe von Let's Get the Groove.

Wie immer zum Einstieg erstmal eine gemütliche Soul-Cha-Cha oder Gypsy-Soul-Runde mit den Drifters in ihren Nylon-Stockings im Jahr 1965 mit ihrem inzwischen auch schon angestammten Leadsänger Johnny Moore. Aber wenn wir uns hier bei Let's Get the Groove immer so ein bisschen durch all diese Rhythmusvielfalt bei den Soul-Tanzflächen ein bisschen auch durchhören wollen, dann gibt's dafür zumeist auch nicht die längst angestammten Radio-Chart-Hits zu hören, sondern auch mal ganz bewusst immer so einige langzeiterprobte Tanzflächenfüller, die unser Radio-Zuhörpublikum nur in den seltensten Fällen normalerweise übers Programm angeboten bekommen. Denn wann immer es ums Thema Tanzmusik geht, da suchen sich die Szene-DJs dafür auch schon fast kategorisch in den allermeisten Fällen eben andere Tanzflächenfüller aus, als wir es mit dem einschlägigen Hitparadenprogramm vielleicht so gewöhnt sind. Und drum auch gleich zu Anfang meine Hoffnung, dass auch langjährige Oldie-Radio-Hörer sich mal freuen mögen, wenn man womöglich kaum eine Scheibe von damals schon mal in unseren Breitengraden zumindest gehört hat. Wir wollen uns hier also stellvertretend auch mal die Oviations auf unseren Tanzkalender mit dazu holen, um einen etwas anderen Musikblickwinkel auch zu präsentieren, der mal gerade auch diese Sounds bis ins Hier und Jetzt im 21. Jahrhundert auch bringt, auf die Northern Soul Tanzflächen durch den Memphis-Label-Boss Quentin Clunch 1964. Die Oviations, won't you call?

um hier auch wenigstens in Ansätzen alle hier mal kurz zusammenzuholen zu unseren soligen Plaudereien aus den 60s mit Axel Lindner. Wir hatten in den zurückliegenden Wochen mal so oberflächlich wenigstens mal angefangen, uns über das musikalische Treiben in einem rein schwarz geführten Musikclub Armin und Henry, damals noch ab Anfang der 1980er Jahre, schon ein bisschen zu unterhalten, mit einem DJ-Rückblick eines damals weißen Teenager-Burschen in einem ansonsten aber pur schwarzen Publikums- und Musikumfeld, dort eben auch über einige Jahre dann Woche für Woche am DJ-Pult unterwegs. Und das hätte ich eigentlich garantiert schon fast alles vergessen, wenn mich damals mein Freund und Radiokollege Dirk Fischer in Erfurt nicht dazu immer so hartnäckig auch wieder aufgefordert hätte und mir dabei immer der Eindruck entstanden war, dass ihn das als musikbegeisterter 60s-Fan viel mehr interessiert als so manche Musikgeschichte. Und ich habe ihn nach wie vor immer noch vor mir, als er das sagt, die Songgeschichte kann man sich irgendwo googeln oder die CD auch kaufen und hören. Aber deine Geschichten dazu, die gibt's nirgendwo anders nachzulesen. Kein Wunder, weil ich eigentlich nicht unbedingt immer der Meinung war, dass das immer so alles ganz was Besonderes war. Aber der Dirk meinte dazu, du warst da Zeitzeuge einer Epoche, die damals in Deutschland kaum einer für möglich gehalten hat. Und so heißt unser nächster Titel hier mit Lee Andrews 1966, Quiet as it's kept. Es war also lange still und verschollen, aber jetzt kommt's einfach wieder hoch mit Axel Lindner bei Let's Get the Groove.

I've Got Love for My Baby mit den Commands 1967. Auch selbstverständlich immer mit dem dazu passenden Hinweis, dass natürlich all die Plattensammler und musikinteressierten Zuhörer sich gerne jederzeit auf meiner Webseite ein bisschen umschauen sollen. Unter www.hithistory.de, dort finden sich dann alle Playlisten mit allen Plattendaten. Denn wenn es doch schon um so lang verschollene Musikgeschichten geht, dann sollten wir das doch dadurch, dass es auch eine vernünftige Playliste gibt, für alle Interessierten auch weiter im Gedächtnis halten, um sich hier auch ganz buchstäblich mit Oz and the Spurlings 1966 auch weiter für die Northern Soul Tanzflächen quasi zu qualifizieren. Can you qualify?

Is It Wrong 1965 hier mit den Shades of Jade. Ist es denn verkehrt, wenn ich dem Dirk hier leider schon posthum diesen Wunsch jetzt erfülle und auch euch mal so ein paar Beweggründe und Geschichten erzählen wollte, wie sich dieser komplette Prozess der Northern Soul Begeisterung über schon fast mehr als 40 Jahre dann so zugetragen hat. Also in jedem Fall damit schon mal ein komplett anderes Radioformat als das, was man so bei den allermeisten Sendern so geboten bekommt. Diesmal also nach unseren täglichen 2,5 Stunden beim R&B Countdown und den schwarzen Hitparaden und Musikgeschichten von damals, jetzt eben bei Let's Get the Groove immer so eine Stunde lang ein kleines Stück selbsterlebte Zeitgeschichte im Format so eines Fortsetzungsromans. Daher kann es eben gut und gerne mal passieren, dass ihr die ein oder andere Episode vielleicht schon versäumt habt und gerade nicht mehr so auf der Spur seid. Vielleicht ganz so, als hätte man da in einem Buch vielleicht mal ein paar Kapitel überblättert. Aber das macht eigentlich überhaupt nichts, liebe Leute, denn die Musik hält uns das natürlich auch bestens zusammen und die ist ja auch in jedem Fall hier wieder Woche für Woche und Monat für Monat immer wieder neu und immer wieder anders, wie hier auch mit den Apollos 1966 auf ihrer Fahrt im Pretty Red Balloon.

Die Gruppe Casanova Two fordert hier 1966 ebenfalls im typischen Northern Soul Backbeat We've Got to Keep On. Denn Material dazu gibt's tatsächlich noch mannigfaltig aus dem schon oft zitierten Northern Soul Price Guide von DJ und Buchautor John Manship. Der listet dort nämlich rund 75.000 tanzbare Singles, die man eben auch abseits der dort verzeichneten Preisangaben eigentlich erstmal wenigstens auszugsweise kennenlernen sollte, damit man sich vielleicht auch als eingefleischter Oldie-Fan mal zumindest ein grobes Bild davon machen kann, was es denn nicht nur mit dieser britischen Northern Soul-Tanzszene so auf sich hat. Und dazu will ich euch auch quasi selber als Seiteneinsteiger mit dieser Sendereihe erstmal so einen hörbaren Ausschnitt dazu wenigstens anbieten, bevor es dann auch vielleicht in eurer Musiksammlung dann und wann auch weiter in die Untiefen abgeht zum Northern Soul. Ich habe mir damals zu Anfang des 21. Jahrhunderts erstmal ein paar hundert Northern Soul CD-Zusammenstellungen erstmal besorgt, um davon einfach mal einen groben Eindruck davon zu bekommen, wie mächtig diese Tanzmusikszene auch im 21. Jahrhundert ausgestattet ist. Auch wenn natürlich ein echter Northern Soul DJ solche CDs auch wirklich keinesfalls für einen Soul All-Nighter auch verwenden würde. Aber wir wählen uns ja hier bei Let's Get the Groove den Verbreitungsweg übers Radio und nicht über die Plattenteller. Ja, auch mit den Combinations. What you got.

Die Dealers beteuern hier 1966, you got it, du hast es, wenn sich gerade mal dieser fette Northern Soul Backbeat mit seinen immer vier gleich stark betonten Schlagzeugbeats so ganz allmählich ins Tanzbewusstsein so reinschleicht. Freilich sind damit dann auch längst die ehemaligen Paartanzaktivitäten aus den Rhythm and Blues Tagen auch längst passé, auch wenn es hier mit Don and Juan auch noch so manche Übernahmekandidaten gibt, die sich dann natürlich unter inzwischen veränderten Soul-Vorzeichen auch zeigen, hier schon 1966 mit ihrem Ausstellungsstück Are You Putting Me on the Shelf?

0: A Thing Called Jealousy mit Buddy and Stacy, nochmal für die New Yorker Plattenfirma Twirl. Und so entstehen nach diesem Muster dort in Spanish Harlem bei der Latin-Gemeinde auch einige tanzgeeignete Northern Soul-Momente, die auch für diese soulige Weiterentwicklung Mitte der 60er Jahre dann sorgen. Hier auch mit den Isonics mit gehörigem Latin-Groove bei ihrem Sugar.
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Hey, Senorita mit den Tokays im Latin Groove bei den Northern Soulies auf der Tanzfläche mit dem jetzt so benannten Brown-Eyed Soul. Und auch gerade für die weiße amerikanische Popwelt in diesen Tagen, da liefern die Tanzflächen unter diesem Schlagwort dann vom Blue-Eyed Soul auch noch wirklich tatsächlich hunderte an zeitgleichen Scheiben, die sich ebenfalls auf einem Northern Soul-Abend auch bestens etablieren können. Es geht also beim Northern Soul auch wirklich keinesfalls nur immer um rein schwarze Soul-Sounds, sondern eben auch mit ganz ähnlich fettem Backbeat durchaus um die weiße Blue-Eyed-Soul-Tanzfraktion oder eben auch mit der Latin-Fraktion beim sogenannten Brown-Eyed-Soul. Hier mit Bobby Valentine mit Use It Before You Lose It.

Dave Brubeck lässt grüßen hier zum heutigen Abschluss aus dem Jahr 1968 mit Take 5 und dem Memphis-Bandleader und High-Studioleiter Willie Mitchell und auch ein Orchesterleiter Quincy Jones. Der findet sich ebenfalls auch noch in diesem Northern Soul Price Guide mit seiner Anlehnung beim Mel Tormé-Hit Coming Home Baby. Es lohnt sich also, dieses nordenglische Tanzphänomen auch gerne durchaus mit ein bisschen breiter zu begreifen. Manches Mal eben auch gerne Hautfarben unabhängig, häufig natürlich auch landesübergreifend, denn dieser John Manship hat beispielsweise auch noch gut 30.000 rein britische Tanzveröffentlichungen dort nachgeschoben, die es dann natürlich ebenfalls auch wert wären, wenigstens mal auszugsweise auch kennengelernt zu werden. Es gibt also tatsächlich wirklich noch viel, viel mehr zu entdecken, als wir das noch in dieser ersten Staffel fürs erste Mal einbauen konnten, und darum hoffe ich, ihr seid auch gleich beim nächsten Mal hier wieder mit dabei. Wenn es euch gefallen hat, auch mal neben die damaligen Radio-Hit-Paraden zu schauen. Der Axel Lindner sagt damit auch wieder ganz herzlichen Dank für euer Interesse, fürs heute so breite Musikspektrum der 60er Jahre in Schwarz oder Braun bei Let's Get the Groove.

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1: Das soll's damit für heute gewesen sein mit unseren Songgeschichten und den tagesaktuellen Geburtstagserinnerungen. Danke auch an all meine Mitstreiter, die Kollegen und die Freunde, die sich auch mit ihren Beiträgen immer so stark machen, damit all diese Musikgeschichten von damals nicht verloren gehen. Und so hoffen wir alle, dass wir uns auch gleich morgen hier wieder treffen mögen, so wie an jedem Tag des Jahres zu unserem Hit History Tageskalender.

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0: Moin moin allerseits und herzlich willkommen zu Backstage, der Sendung für Trash, Kitsch und Kult und mit der Musik aus 6 Jahrzehnten Rock- und Popgeschichte. Mein Name ist Thorsten Schmidt und auch heute gibt es wieder Geschichten und Musik aus dem Beatclub.
1: Wieso? Schon wieder Beatclub?

Jawohl, es geht schon wieder um den Beat Club und es geht heute um Geburtstagsglückwünsche. Denn viele, viele Musiker sind damals hier bei uns in Bremen im Beat Club aufgetreten und in dieser Stunde möchte ich einigen von ihnen gratulieren. Nämlich denjenigen, die im Monat Dezember Geburtstag hatten, Geburtstag haben oder Geburtstag gehabt hätten. Und das ergibt eine bunte Mischung für diese Stunde mit Musik aus dem Beat Club und auch wieder mit einigen Originalansagen von Dave Lee Travis und natürlich von unserer Uschi.

Von den Doors war einmal ein Film zu sehen gewesen, im Beatclub 39, aber nach Bremen kamen die Doors erst 1972, also bereits ohne Jim Morrison. Und es wurde ein ganzes Konzert aufgezeichnet und im dritten Programm der Nordkette ausgestrahlt unter dem Titel Beat Workshop 6 am 9. November 1972. Und einen Song davon gab es dann auch im Beatclub 78, nämlich Tightrope Ride. Und der Schlagzeuger John Densmore, der hatte am 1. Dezember Geburtstag. Es war in diesem Jahr sein 74. Tom McGinnis war in den 60er Jahren bei Manfred Mann und deshalb war er recht häufig im Beatclub zu Gast. Und als die Band sich dann 1969 auflöste, da gründete er zusammen mit Huey Flint die Band McGinnis Flint. Ja, und die war dann nicht im Beatclub, aber die hatte einen riesen Hit mit When I'm Dead and Gone. Und Tom McGinnis, der hatte am 2. Dezember Geburtstag. In diesem Jahr war es sein 77.

0: Die Byrds hatten ihre großen Hits Mitte der 60er Jahre und die meisten davon waren Kompositionen von Bob Dylan. Aber nach Europa kamen die Byrds erst 1971 und dann sind sie im Beat Club 67 zum allerersten Mal im deutschen Fernsehen aufgetreten. Und auch sie haben gleich ein ganzes Konzert aufzeichnen lassen mit neueren Songs und mit älteren Songs. Und da war dann auch Mr. Tambourine Man dabei. Und Chris Hillman, der Bassist der Byrds, der hat am 4. Dezember Geburtstag. Seinen 74. Geburtstag hat er gefeiert. Er kam dann noch einmal in den Beat Club. Da hatte er sich nämlich der Band von Stephen Stills angeschlossen, Manessas. Und mit dieser Band war Chris Hillman dann im Beat Club 77. Die Beach Boys, das waren drei Brüder, ein Cousin und ein Schulfreund. Und zwei der drei Brüder, die hätten im Dezember Geburtstag gehabt. Dennis Wilson am 4. Dezember und Carl Wilson am 21. Dezember. Beide sind ja leider nicht mehr unter uns. Und die Beach Boys waren fünfmal im Beat Club zu sehen, mit aktuellen Hits, aber auch mit einigen ihrer Oldies. Und im Beat Club 41, da sangen und spielten sie das Lied von den California Girls.
1: So, und von einem amerikanischen Top-Hit 1969, 4 Jahre zurück, wir haben noch einmal California Girls aufgenommen. Und hier sind die Beach Boys.

0: 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Sound of the Beach Boys with a number called California Girls, which was one of my very, very favorite songs.
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2: Die brilliant production der folgenden Platte wurde von Anfang bis Ende von Mark Words ausgeführt. Das Lied ist ein Ausschnitt aus einer Teenage Oper. Currently number 9 in the English Hit Parade.

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1: Ja, ihr hört immer noch Backstage mit Geschichten und Musik aus dem Beatclub. Und der Mikrofon ist immer noch Thorsten Schmidt. Und heute gibt es Geburtstagsglückwünsche für einige Musiker, die irgendwann mal im Beatclub aufgetreten sind und die im Monat Dezember Geburtstag hatten, Geburtstag haben oder Geburtstag gehabt hätten. Und zuletzt hörten wir eine Eintagsfliege, nämlich Keith West mit einem Ausschnitt aus einer Teenager-Opera. Und diese Teenager-Opera, die ist nie fertig geworden, aber sein Lied vom Gosser Jack wurde ein Evergreen. Und Keith West, der hat am 6. Dezember Geburtstag, in diesem Jahr ist es sein 75. Ebenfalls eine Eintagsfliege hören wir gleich von Peter Sarstedt. Der hatte einen Riesenhit im Jahre 69, Platz 1 in Großbritannien mit dem Lied Where Do You Go To My Lovely? Und mit diesem Lied wurde er dann in den Beatclub 41 eingeladen. Und Peter Sarstedt, der feiert am 10. Dezember seinen 77. Geburtstag.
2: Eine richtige Sensation ist Peter Sarstedt. Seit 5 Wochen ist er Nummer 1 in England mit seinem fantastischen Lied Where Do You Go To, My Darling?

0: Dave Clark heißt wirklich so. Man denkt immer, das ist irgendein Pseudonym. Nein, er wurde mit diesem Namen geboren und Dave Clark gründete seine Dave Clark Five bereits als Schülerband 1957. Aber die ersten Hits, die stellten sich erst 1964 ein. Und die Dave Clark Five, die waren im Beat Club 22 mit Tabatha Twitchett. Und Dave Clark feiert am 15. Dezember seinen 76. Geburtstag. Weiter geht's mit Vanilla Fudge. Und diese Band hatte 1967 definitiv schon einen Fuß in den 70ern. Man könnte auch sagen, die waren ihrer Zeit ein bisschen voraus. Und als sie You Keep Me Hanging On im Beat Club 25 vorstellten, da hat sich kaum noch jemand daran erinnert, dass das eigentlich ein Motown-Soul-Hit der Supremes war. Und der Schlagzeuger von Vanilla Fudge, nämlich Carmine Peace, der feiert am 15. Dezember Geburtstag seinen 72.
1: Right now from the United States of America, the powerful big sound of a fantastic group, namely the Vanilla Fudge!

0: Dave D. gehörte fast schon zum Inventar des Beatclubs, denn 12-mal war er zu sehen mit Dave D., Dosi, Picky, Mick & Titch. Und dann war er ja auch noch 6 Sendungen lang Co-Moderator von Uschi Nerke. Ja, und wir hörten Don Juan aus dem Beatclub 42. Und Dave D., der hätte am 17. Dezember Geburtstag gehabt. Es wäre in diesem Jahr sein 77. gewesen, aber leider ist er ja im Jahre 2009 bereits verstorben. Von den Rolling Stones waren mehrfach Filme mit ihren aktuellen Hits im Beatclub zu sehen, aber sie selbst haben sich nie auf den Weg nach Bremen gemacht. Aber stattdessen hat der Beatclub die Stones besucht, 1972 in Montreux. Dort arbeiteten sie an ihrem neuen Album Exile on Main Street und das Beatclub-Team durfte als einziges Kamerateam bei den Proben dabei sein und diese Aufnahmen wurden dann in den Beatclub-Folgen 78 und 79 gesendet und alles Weitere erzählt euch gleich Uschi und ich erzähle euch noch, dass Keith Richards am 18. Dezember seinen 75. Geburtstag feiern wird.
1: So, nun ist es soweit. Wir haben circa noch 7 Minuten. Hier also die Stones-Aufnahmen, die wir letzten Donnerstag in Montreux gemacht haben.

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1: Jawohl, ihr hört immer noch Backstage mit Geschichten und Musik aus dem Beatclub. Und der Mikrofon ist immer noch Thorsten Schmidt. Und heute gibt es Geburtstagsglückwünsche für einige Musiker, die irgendwann mal im Beatclub aufgetreten sind und ihr im Monat Dezember Geburtstag hatten, Geburtstag haben oder Geburtstag gehabt hätten.

0: Das waren die 10 Years After. Sie spielten live. Und wer sie noch live bewundern will, hat bei ihrer Deutschland-Tournee dazu Gelegenheit.
1: 10 Years After mit Alvin Lee an der Gitarre im Beat Club 48. Und Alvin Lee hätte am 19. Dezember Geburtstag feiern können. Es wäre sein 74. gewesen. Das ist ihm aber nicht vergönnt. Alvin Lee starb im Jahre 2013.

0: Ein anderer Lee wird am 21. Dezember 75 Jahre alt. Albert Lee, nicht verwandt und verschwägert mit Alvin Lee. Albert Lee spielte in den 60ern in der Band von Chris Farlow, durfte aber damals nicht mit in den Beat Club, weil Chris Farlow im Beat Club 22 ohne Band und zum Vollplayback auftrat. Aber dann wechselte Albert Lee 1971 zur Band Heads, Hands and Feet und dann durfte er auch in den Beat Club, nämlich in den Beat Club 75, und dort spielte er den Titel Country Boy.
1: Bei der jetzt folgenden Gruppe Heads, Hands and Feet ist ein Mann ganz besonders zu nennen, Albert Lee, Gitarre. Er hat vorher Chris Farlow und Joe Cocker begleitet. Außerdem hat er einen Ruf als hervorragender Country- and Western-Gitarrist und war auf Tourneen mit zum Beispiel George Hamilton IV, Skeeter Davis, Bobby Bear, Ned Stuckey. Und jetzt Heads, Hands and Feet mit Country Boy.

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1: Und von der beliebtesten LP spielen die Bee Gees nun Harry Breath.

Die beiden Zwillinge Robin Gibb und Morris Gibb von den Bee Gees, die hätten beide Geburtstag gehabt, logischerweise am selben Tag, denn sie waren ja Zwillinge am 22. Dezember. Leider sind sie auch beide nicht mehr unter uns. Und im Beat Club war ein Titel sehr erfolgreich, der eigentlich nur ein LP-Titel war, da gab's gar keine Single von. Und trotzdem wurde dieser Titel zum besten Song des Beat Clubs 30 gewählt und das war Harry Breath. Noel Redding kennen wir als Bassisten der Jimi Hendrix Experience und als Jimi Hendrix dieses Trio auflöste, da gründete Noel Redding zusammen mit Neil Landon von den Flowerpot Man die Band Fat Mattress und die kam damals in den Beat Club 47. Noel Redding hätte am 25. Dezember Geburtstag gehabt, er starb ja bereits im Jahre 2003.

0: Ich verabschiede mich für heute mit einem besonders herzlichen Geburtstagsgruß an Lord Leo von den Lords. Er feiert am Silvestertag seinen 75. Geburtstag. Und wenn die Glocken zum neuen Jahr läuten, dann läuten sie auch die Abschiedstournee der Lords ein. Denn die älteste Rock'n'Roll-Band der Welt macht Schluss nach 58 Jahren. Und ich mache auch Schluss, aber nur für heute, denn in der nächsten Woche gibt es schon wieder eine neue Folge von Backstage mit Geschichten und Musik aus dem Beatclub. Und was wir heute gehört haben, das könnt ihr auf der Playliste zur Sendung noch einmal nachlesen. Und diese Playliste, die gibt es wie immer im Internet unter www.musikausstudiobremen.de. Und dort findet ihr dann weitere Informationen über die gespielten Songs. Ja, ich wünsche euch eine wunderschöne Woche mit ganz viel Musik in eurem Lieblingsradio. Und wir hören uns dann wieder in der nächsten Woche auf gleicher Welle und an gleicher Stelle. Und mein Name ist Thorsten Schmidt und ich sage wie immer Tschüss und bis bald.
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2: So, die letzten Minuten gehören noch den Lords. Es geht weiter mit Greensleeves.

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1: Und er freut sich auf eine neue musikalische Zeitreise mit euch. Schön, dass ihr mit dabei seid. In der kommenden Stunde gibt es wieder das All-Inclusive-Paket aus den 70ern. Ja, und wer heute alles mit dabei ist, das verrate ich euch jetzt. In der heutigen Ausgabe hören wir Musik von Sheila, von den Pretenders, das Electric Light Orchestra ist mit dabei, die Hollies, Blackfoot, Hall & Oates, Fleetwood Mac, Harry Chapin, Joe Welch, Casey and the Sunshine Band und Kate Bush, Madness, Marshall Hain, Spinners und CC Top. Natürlich habe ich auch wieder die ein oder andere Geschichte für euch zu den Songs, also da lohnt es sich doch glatt, hier bei Gutes von gestern dran zu bleiben. Die Classics aus den 70ern, ich bin Carsten Weidenfeld, ja, und der wünscht euch jetzt in der kommenden Stunde gute Unterhaltung. Wir starten gleich mit Sheila und dem Song Spacer von 1979.
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Wer immer schon mal wissen wollte, wie sich eine Mozart-Symphonie rückwärts anhört, ja, der hat gleich die Gelegenheit dazu. Der typische Produktionsstil von Jeff Lynne, Gründungsmitglied des Electric Light Orchestra. Ja, 1971 schrieb Jeff Lynne einen Song mit einer Melodie, die an den amerikanischen Stil der 1920er Jahre angelehnt ist. Der Song erzählt die Geschichte eines Mannes, dessen Frau ihn verlassen hat und dessen einziger Begleiter sein Radio ist. Der Anfang und das Ende der Nummer enthalten Rückwärtsproben einer Mozart-Symphonie und der Song heißt Mr. Radio. Erschienen ist er 1971 auf dem Debütalbum The Electric Light Orchestra, Klammer auf, No Answer in the USA, Klammer zu. Ein netter Song aus der Anfangszeit vom Electric Light Orchestra. Klingt auf jeden Fall sehr experimentell.

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1: So, jetzt gibt es ein bisschen was fürs Herz. Und zwar She's Gone. Ein Lied, das vom amerikanischen Duo Daryl Hall und John Oates geschrieben wurde. Die Soul-Ballade wurde 1973 als Single veröffentlicht. Ein großer Erfolg auf dem Heimatmarkt von Hall and Oates in Philadelphia und es erreichte Platz 60 in der Billboard Hot 100. Fast drei Jahre später, 1976, veröffentlichte Atlantic Records die ursprüngliche Single erneut. Diesmal war She's Gone ein Hit und erreichte Platz 7 der Billboard Hot 100. Daryl Hall hat es laut einigen Berichten als das beste Lied bezeichnet, das er und John Oates zusammen geschrieben haben. Beide hatten zum Zeitpunkt des Schreibens des Songs romantische Probleme. In einem Artikel in Rolling Stone aus dem Jahre 1985 heißt es, in dem Song gehe es um Halls Scheidung von Frau Bryna Loblin. John Oates sprach 2009 in einem Interview mit dem amerikanischen Songwriter über das Lied. Ich setzte mich an die Gitarre und sang den Refrain von She's Gone und ja, es ist einfach passiert, sagte er. Es gibt tatsächlich Leute, die schütteln sich einfach mal so einen Hit aus dem Ärmel. Von mir wird er jetzt nicht aus dem Ärmel geschüttelt. Nö, ich drück einfach auf das Knöpfchen vor mir.
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Wir hören jetzt gleich den Song Cats in the Cradle des amerikanischen Singer-Songwriters Harry Chapin und der Song, der kommt aus dem Jahr 1974. Dieses Stück wurde Chapins einziger Nummer 1-Hit und erhielt 1975 eine Grammy-Nominierung. Der Songtext entstand als Gedicht von Harry Chapins Frau Sandra. Und er ist an die Beziehung ihres ersten Ehemanns und dessen Vaters angelehnt. Der Vater war als Politiker in Brooklyn tätig. Die Melodie ist an einen Country-Song angelehnt, den Sandra Chapin im Radio gehört hatte. Der Song Cats in the Cradle handelt von einem Vater und seinem Sohn, für den er aus beruflichen Gründen kaum Zeit hat. Im Song wächst der Sohn zu einem erwachsenen Mann heran. Jede Strophe endet mit der Aussage des Sohnes, er würde eines Tages genau wie sein Vater werden. Nachdem der Vater pensioniert wurde, wendet sich das Blatt. Nun würde er gerne mehr Zeit mit seinem Sohn verbringen. Doch dieser hat, wie einst sein Vater, keine Zeit für ihn. Das Lied endet mit der Aussage des Vaters, sein Sohn wuchs genauso auf wie er und wäre nun auch genau wie er. Ja, Zeit ist immer das, was uns irgendwie fehlt. Aber wir nehmen uns jetzt die Zeit und hören uns diesen Song einmal an. Hier ist Cats in the Cradle vom Singer-Songwriter Harry Chapin.

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1: The Man with the Child in His Eyes, ein Lied von Kate Bush. Es ist der fünfte Titel auf ihrem Debütalbum The Kick Inside und wurde 1978 als ihre zweite Single veröffentlicht. Bush schrieb das Lied mit 13 Jahren und sie nahm es im Alter von 16 Jahren auf. Es wurde im Juni 1975 in den Air Studios in London unter der Leitung von David Gilmour aufgenommen. Das Lied war ihre zweite Single in den britischen Charts und erreichte im Sommer 1978 Platz 6. In den USA wurde die Single im Dezember 1978 veröffentlicht. Ihre erste Single, die Billboard Charts erreichte. In den Billboards schaffte die Single Platz 85. Bush selbst hat nie angegeben, über wen sie das Lied geschrieben hat. Ja, wir hören mal rein, vielleicht fühlt sich ja der ein oder andere angesprochen bei The Man with a Child in His Eyes.

Marshall Hain, ein britisches Popduo, das aus dem Keyboarder Julian Marshall und der Sängerin Kit Hain bestand. Julian Marshall und Kit Hain begannen 1976 gemeinsam Musik zu schreiben und zu spielen. Den beiden gelang im Sommer 1978 mit dem diskotauglichen Titel Dancing in the City ein großer internationaler Erfolg. In Großbritannien Platz 3, in der Schweiz Platz 4 und in Deutschland sogar für eine Woche Platz 1. Die nachfolgende Single erreichte noch die Position 39 in den britischen Charts, ja, und die LP Free Ride konnte sich dicht in den Charts platzieren und das Duo löste sich wieder auf. Marshall Hain blieb also ein One-Hit-Wonder. So, wir lassen sie jetzt aber noch einmal durch die Stadt tanzen. Dancing in the City.

Ja, liebe Musikfreunde, das war's leider schon wieder für den Moment. Das war Gutes von gestern, die Classics aus den 70ern. Ich sage Dankeschön fürs Dabeisein und freue mich auf die nächste Sendung. Tschüss und bye bye, sagt Carsten Weigel.

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